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1: Einen schönen guten Morgen, es ist kurz nach 5 Uhr.
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2: Das Wetter mit Julia Kersten. Heute bleibt es meist trocken und freundlich. Der Himmel ist oft nur locker oder gering bewölkt. Besonders viel Sonnenschein gibt es im Nordosten und Südwesten des Landes. Lediglich an den Alpen können vereinzelte Schauer runterkommen. Die Höchstwerte liegen überwiegend bei angenehmen 19 bis 24 Grad. Im Südwesten wird es mit 24 bis 27 Grad noch etwas wärmer. Dazu weht ein schwacher bis mäßiger Wind aus Nord oder Nordwest. In der Nacht ziehen im Norden langsam Wolken auf. Später fängt es an den Küsten auch an zu regnen. Ansonsten bleibt es klar und trocken. Im Norden sinken die Werte auf 15 bis 10 Grad, im Süden wird es mit 11 bis 6 Grad ziemlich kühl, an der Küste zieht der Wind ordentlich an und an der Nordsee kann es sogar richtig stürmisch werden.
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1: Es ist kurz nach 6 Uhr.
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2: In der Redaktion Gisela Hoff. Der Fall einer seit Ende 2020 vermissten Krankenschwester in Frankreich ist aufgeklärt. Nach dem Fund von Skelettteilen bestätigten Ermittler, dass es sich um die sterblichen Überreste der Frau handelt. Ihr bereits inhaftierter Ehemann hatte zuvor gestanden und die Polizei zu dem Fundort geführt. Mit der Identifizierung herrscht nun traurige Gewissheit über das Schicksal der Vermissten. Die Ermittlungen zu den Hintergründen der Tat dauern an. Mietwohnungen in Deutschland sind erneut deutlich teurer geworden. Nach Angaben des Instituts der Deutschen Wirtschaft lagen die Angebotsmieten im zweiten Quartal bundesweit 4% über dem Vorjahreswert. Besonders stark verteuerten sich Wohnungen in größeren Städten außerhalb der größten Metropolen. In Köln stiegen die Angebotsmieten um 7,9%, in Hamburg um 5,5%. Deutlich geringer fiel der Anstieg in Stuttgart und Berlin aus. Die Zahl der Krankmeldungen im Job ist im ersten Halbjahr leicht gesunken. Nach einer Auswertung der DAK Gesundheit waren Beschäftigte durchschnittlich 9,6 Tage arbeitsunfähig und damit etwas weniger als im Vorjahreszeitraum. Die häufigste Ursache für Fehlzeiten waren erstmals psychische Erkrankungen. Deutlich zurückgegangen sind dagegen Krankmeldungen wegen Atemwegsinfekten. Die Entwicklung wird auch politisch aufmerksam verfolgt, um hohe Fehlzeiten in Unternehmen zu verringern. Der Konflikt zwischen den USA und dem Iran spitzt sich weiter zu. In der 9. Nacht in Folge griff das US-Militär nach eigenen Angaben Ziele im Iran an, um mögliche Angriffe auf die wichtige Schifffahrtsroute in der Straße von Hormuz zu verhindern. Gleichzeitig verlegen die USA Medienberichten zufolge weitere Kampf- und Tankflugzeuge in die Region. Aus dem Iran wurden erneut Explosionen in mehreren Landesteilen gemeldet. Nach Warnstreiks und Programmausfällen haben sich der Bayerische Rundfunk und die Gewerkschaft auf einen neuen Tarifvertrag geeinigt. Die Gehälter und Honorare steigen bis Ende 2028 in mehreren Schritten um bis zu 2,5% pro Jahr. Nach dem Abschluss profitieren rund 5.300 feste und freie Beschäftigte der viertgrößten ARD-Anstalt.
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3: Das Wetter mit Julia Kersten. Heute bleibt es meist trocken und freundlich. Der Himmel ist oft nur locker oder gering bewölkt. Besonders viel Sonnenschein gibt es im Nordosten und Südwesten des Landes. Lediglich an den Alpen können vereinzelte Schauer runterkommen. Die Höchstwerte liegen überwiegend bei angenehmen 19 bis 24 Grad. Im Südwesten wird es mit 24 bis 27 Grad noch etwas wärmer. Dazu weht ein schwacher bis mäßiger Wind aus Nord oder Nordwest. In der Nacht ziehen im Norden langsam Wolken auf, später fängt es an den Küsten auch an zu regnen. Ansonsten bleibt es klar und trocken. Im Norden sinken die Werte auf 15 bis 10 Grad, im Süden wird es mit 11 bis 6 Grad ziemlich kühl, an der Küste zieht der Wind ordentlich an und an der Nordsee kann es sogar richtig stürmisch werden.
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3: Ein Blick auf die Uhr, es ist kurz nach 7.
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4: In der Redaktion Gisela Hoff. Der Fall einer seit Ende 2020 vermissten Krankenschwester in Frankreich ist aufgeklärt. Nach dem Fund von Skelettteilen bestätigten Ermittler, dass es sich um die sterblichen Überreste der Frau handelt. Ihr bereits inhaftierter Ehemann hatte zuvor gestanden und die Polizei zu dem Fundort geführt. Mit der Identifizierung herrscht nun traurige Gewissheit über das Schicksal der Vermissten. Die Ermittlungen zu den Hintergründen der Tat dauern an. Mietwohnungen in Deutschland sind erneut deutlich teurer geworden. Nach Angaben des Instituts der Deutschen Wirtschaft lagen die Angebotsmieten im zweiten Quartal bundesweit 4% über dem Vorjahreswert. Besonders stark verteuerten sich Wohnungen in größeren Städten außerhalb der größten Metropolen. In Köln stiegen die Angebotsmieten um 7,9%, in Hamburg um 5,5%. Deutlich geringer fiel der Anstieg in Stuttgart und Berlin aus. Die Zahl der Krankmeldungen im Job ist im ersten Halbjahr leicht gesunken. Nach einer Auswertung der DAK Gesundheit waren Beschäftigte durchschnittlich 9,6 Tage arbeitsunfähig und damit etwas weniger als im Vorjahreszeitraum. Die häufigste Ursache für Fehlzeiten waren erstmals psychische Erkrankungen. Deutlich zurückgegangen sind dagegen Krankmeldungen wegen Atemwegsinfekten. Die Entwicklung wird auch politisch aufmerksam verfolgt, um hohe Fehlzeiten in Unternehmen zu verringern. Der Konflikt zwischen den USA und dem Iran spitzt sich weiter zu. In der 9. Nacht in Folge griff das US-Militär nach eigenen Angaben Ziele im Iran an, um mögliche Angriffe auf die wichtige Schifffahrtsroute in der Straße von Hormuz zu verhindern. Gleichzeitig verlegen die USA Medienberichten zufolge weitere Kampf- und Tankflugzeuge in die Region. Aus dem Iran wurden erneut Explosionen in mehreren Landesteilen gemeldet. Nach Warnstreiks und Programmausfällen haben sich der Bayerische Rundfunk und die Gewerkschaft auf einen neuen Tarifvertrag geeinigt. Die Gehälter und Honorare steigen bis Ende 2028 in mehreren Schritten um bis zu 2,5% pro Jahr. Nach dem Abschluss profitieren rund 5.300 feste und freie Beschäftigte der viertgrößten ARD-Anstalt.
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5: Das Wetter mit Julia Kersten. Heute bleibt es meist trocken und freundlich. Der Himmel ist oft nur locker oder gering bewölkt. Besonders viel Sonnenschein gibt es im Nordosten und Südwesten des Landes. Lediglich an den Alpen können vereinzelte Schauer runterkommen. Die Höchstwerte liegen überwiegend bei angenehmen 19 bis 24 Grad. Im Südwesten wird es mit 24 bis 27 Grad noch etwas wärmer. Dazu weht ein schwacher bis mäßiger Wind aus Nord oder Nordwest. In der Nacht ziehen im Norden langsam Wolken auf, später fängt es an den Küsten auch an zu regnen. Ansonsten bleibt es klar und trocken. Im Norden sinken die Werte auf 15 bis 10 Grad, im Süden wird es mit 11 bis 6 Grad ziemlich kühl, an der Küste zieht der Wind ordentlich an und an der Nordsee kann es sogar richtig stürmisch werden.
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1: Und damit ist es kurz nach 8 Uhr.
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2: In der Redaktion Gisela Hoff. Der Fall einer seit Ende 2020 vermissten Krankenschwester in Frankreich ist aufgeklärt. Nach dem Fund von Skelettteilen bestätigten Ermittler, dass es sich um die sterblichen Überreste der Frau handelt. Ihr bereits inhaftierter Ehemann hatte zuvor gestanden und die Polizei zu dem Fundort geführt. Mit der Identifizierung herrscht nun traurige Gewissheit über das Schicksal der Vermissten. Die Ermittlungen zu den Hintergründen der Tat dauern an. Mietwohnungen in Deutschland sind erneut deutlich teurer geworden. Nach Angaben des Instituts der deutschen Wirtschaft lagen die Angebotsmieten im zweiten Quartal bundesweit 4% über dem Vorjahreswert. Besonders stark verteuerten sich Wohnungen in größeren Städten außerhalb der größten Metropolen. In Köln stiegen die Angebotsmieten um 7,9%, in Hamburg um 5,5%. Deutlich geringer fiel der Anstieg in Stuttgart und Berlin aus. Die Zahl der Krankmeldungen im Job ist im ersten Halbjahr leicht gesunken. Nach einer Auswertung der DAK Gesundheit waren Beschäftigte durchschnittlich 9,6 Tage arbeitsunfähig und damit etwas weniger als im Vorjahreszeitraum. Die häufigste Ursache für Fehlzeiten waren erstmals psychische Erkrankungen. Deutlich zurückgegangen sind dagegen Krankmeldungen wegen Atemwegsinfekten. Die Entwicklung wird auch politisch aufmerksam verfolgt, um hohe Fehlzeiten in Unternehmen zu verringern. Der Konflikt zwischen den USA und dem Iran spitzt sich weiter zu. In der 9. Nacht in Folge griff das US-Militär nach eigenen Angaben Ziele im Iran an, um mögliche Angriffe auf die wichtige Schifffahrtsroute in der Straße von Hormuz zu verhindern. Gleichzeitig verlegen die USA Medienberichten zufolge weitere Kampf- und Tankflugzeuge in die Region. Aus dem Iran wurden erneut Explosionen in mehreren Landesteilen gemeldet. Nach Warnstreiks und Programmausfällen haben sich der Bayerische Rundfunk und die Gewerkschaft auf einen neuen Tarifvertrag geeinigt. Die Gehälter und Honorare steigen bis Ende 2028 in mehreren Schritten um bis zu 2,5% pro Jahr. Nach dem Abschluss profitieren rund 5.300 feste und freie Beschäftigte der viertgrößten ARD-Anstalt.
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3: Das Wetter mit Julia Kersten. Heute bleibt es meist trocken und freundlich. Der Himmel ist oft nur locker oder gering bewölkt. Besonders viel Sonnenschein gibt es im Nordosten und Südwesten des Landes. Lediglich an den Alpen können vereinzelte Schauer runterkommen. Die Höchstwerte liegen überwiegend bei angenehmen 19 bis 24 Grad. Im Südwesten wird es mit 24 bis 27 Grad noch etwas wärmer. Dazu weht ein schwacher bis mäßiger Wind aus Nord oder Nordwest. In der Nacht ziehen im Norden langsam Wolken auf, später fängt es an den Küsten auch an zu regnen. Ansonsten bleibt es klar und trocken. Im Norden sinken die Werte auf 15 bis 10 Grad, im Süden wird es mit 11 bis 6 Grad ziemlich kühl, an der Küste zieht der Wind ordentlich an und an der Nordsee kann es sogar richtig stürmisch werden.
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1: Es ist kurz nach 9 Uhr.
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2: Mit Gisela Hoff. Die Preise für Benzin und Diesel steigen unaufhörlich weiter. Nach Angaben des ADAC kostete ein Liter Super E10 am Sonntag im bundesweiten Durchschnitt 2,15 Euro. Diesel lag bei 2,17 Euro pro Liter. Für beide Kraftstoffe war es bereits der 8. Preisanstieg in Folge. Im Vergleich zu vor 2 Wochen ist E10 deutlich teurer geworden, Diesel sogar um mehr als 23 Cent pro Liter. Damit nähern sich die Spritpreise wieder ihren Höchstständen der vergangenen Jahre an. Der Fall einer seit Ende 2020 vermissten Krankenschwester in Frankreich ist aufgeklärt. Nach dem Fund von Skelettteilen bestätigten Ermittler, dass es sich um die sterblichen Überreste der Frau handelt. Ihr bereits inhaftierter Ehemann hatte zuvor gestanden und die Polizei zu dem Fundort geführt. Mit der Identifizierung herrscht nun traurige Gewissheit über das Schicksal der Vermissten. Die Ermittlungen zu den Hintergründen der Tat dauern an. Mietwohnungen in Deutschland sind erneut deutlich teurer geworden. Nach Angaben des Instituts der Deutschen Wirtschaft lagen die Angebotsmieten im zweiten Quartal bundesweit 4% über dem Vorjahreswert. Besonders stark verteuerten sich Wohnungen in größeren Städten außerhalb der größten Metropolen. In Köln stiegen die Angebotsmieten um 7,9%, in Hamburg um 5,5%. Deutlich geringer fiel der Anstieg in Stuttgart und Berlin aus. Die Zahl der Krankmeldungen im Job ist im ersten Halbjahr leicht gesunken. Nach einer Auswertung der DAK Gesundheit waren Beschäftigte durchschnittlich 9,6 Tage arbeitsunfähig und damit etwas weniger als im Vorjahreszeitraum. Die häufigste Ursache für Fehlzeiten waren erstmals psychische Erkrankungen. Deutlich zurückgegangen sind dagegen Krankmeldungen wegen Atemwegsinfekten. Die Entwicklung wird auch politisch aufmerksam verfolgt, um hohe Fehlzeiten in Unternehmen zu verringern.
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3: Das Wetter mit Julia Kersten. Heute bleibt es meist trocken und freundlich. Der Himmel ist oft nur locker oder gering bewölkt. Besonders viel Sonnenschein gibt es im Nordosten und Südwesten des Landes. Lediglich an den Alpen können vereinzelte Schauer runterkommen. Die Höchstwerte liegen überwiegend bei angenehmen 19 bis 24 Grad. Im Südwesten wird es mit 24 bis 27 Grad noch etwas wärmer. Dazu weht ein schwacher bis mäßiger Wind aus Nord oder Nordwest. In der Nacht ziehen im Norden langsam Wolken auf. Später fängt es an den Küsten auch an zu regnen. Ansonsten bleibt es klar und trocken. Im Norden sinken die Werte auf 15 bis 10 Grad, im Süden wird es mit 11 bis 6 Grad ziemlich kühl, an der Küste zieht der Wind ordentlich an und an der Nordsee kann es sogar richtig stürmisch werden.

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1: Und damit ein Blick auf die Uhr. Es ist kurz nach 10.
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2: Mit Gisela Hoff. Die Preise für Benzin und Diesel steigen unaufhörlich weiter. Nach Angaben des ADAC kostete ein Liter Super E10 am Sonntag im bundesweiten Durchschnitt 2,15 Euro. Diesel lag bei 2,17 Euro pro Liter. Für beide Kraftstoffe war es bereits der 8. Preisanstieg in Folge. Im Vergleich zu vor 2 Wochen ist E10 deutlich teurer geworden, Diesel sogar um mehr als 23 Cent pro Liter. Damit nähern sich die Spritpreise wieder ihren Höchstständen der vergangenen Jahre an. Der Fall einer seit Ende 2020 vermissten Krankenschwester in Frankreich ist aufgeklärt. Nach dem Fund von Skelettteilen bestätigten Ermittler, dass es sich um die sterblichen Überreste der Frau handelt. Ihr bereits inhaftierter Ehemann hatte zuvor gestanden und die Polizei zu dem Fundort geführt. Mit der Identifizierung herrscht nun traurige Gewissheit über das Schicksal der Vermissten. Die Ermittlungen zu den Hintergründen der Tat dauern an. Mietwohnungen in Deutschland sind erneut deutlich teurer geworden. Nach Angaben des Instituts der Deutschen Wirtschaft lagen die Angebotsmieten im 2. Quartal bundesweit 4% über dem Vorjahreswert. Besonders stark verteuerten sich Wohnungen in größeren Städten außerhalb der größten Metropolen. In Köln stiegen die Angebotsmieten um 7,9%, in Hamburg um 5,5%. Deutlich geringer fiel der Anstieg in Stuttgart und Berlin aus. Die Zahl der Krankmeldungen im Job ist im ersten Halbjahr leicht gesunken. Nach einer Auswertung der DAK Gesundheit waren Beschäftigte durchschnittlich 9,6 Tage arbeitsunfähig und damit etwas weniger als im Vorjahreszeitraum. Die häufigste Ursache für Fehlzeiten waren erstmals psychische Erkrankungen. Deutlich zurückgegangen sind dagegen Krankmeldungen wegen Atemwegsinfekten. Die Entwicklung wird auch politisch aufmerksam verfolgt, um hohe Fehlzeiten in Unternehmen zu verringern.
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3: Das Wetter mit Julia Kersten. Heute bleibt es meist trocken und freundlich. Der Himmel ist oft nur locker oder gering bewölkt. Besonders viel Sonnenschein gibt es im Nordosten und Südwesten des Landes. Lediglich an den Alpen können vereinzelte Schauer runterkommen. Die Höchstwerte liegen überwiegend bei angenehmen 19 bis 24 Grad. Im Südwesten wird es mit 24 bis 27 Grad noch etwas wärmer. Dazu weht ein schwacher bis mäßiger Wind aus Nord- oder Nordwest. In der Nacht ziehen im Norden langsam Wolken auf. Später fängt es an den Küsten auch an zu regnen. Ansonsten bleibt es klar und trocken. Im Norden sinken die Werte auf 15 bis 10 Grad, im Süden wird es mit 11 bis 6 Grad ziemlich kühl, an der Küste zieht der Wind ordentlich an und an der Nordsee kann es sogar richtig stürmisch werden.

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1: Es ist kurz nach 11 Uhr.
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2: Mit Gisela Hoff. Die Preise für Benzin und Diesel steigen unaufhörlich weiter. Nach Angaben des ADAC kostete ein Liter Super E10 am Sonntag im bundesweiten Durchschnitt 2,15 Euro. Diesel lag bei 2,17 Euro pro Liter. Für beide Kraftstoffe war es bereits der 8. Preisanstieg in Folge. Im Vergleich zu vor 2 Wochen ist E10 deutlich teurer geworden, Diesel sogar um mehr als 23 Cent pro Liter. Damit nähern sich die Spritpreise wieder ihren Höchstständen der vergangenen Jahre an. Der Fall einer seit Ende 2020 vermissten Krankenschwester in Frankreich ist aufgeklärt. Nach dem Fund von Skelettteilen bestätigten Ermittler, dass es sich um die sterblichen Überreste der Frau handelt. Ihr bereits inhaftierter Ehemann hatte zuvor gestanden und die Polizei zu dem Fundort geführt. Mit der Identifizierung herrscht nun traurige Gewissheit über das Schicksal der Vermissten. Die Ermittlungen zu den Hintergründen der Tat dauern an. Mietwohnungen in Deutschland sind erneut deutlich teurer geworden. Nach Angaben des Instituts der Deutschen Wirtschaft lagen die Angebotsmieten im zweiten Quartal bundesweit 4% über dem Vorjahreswert. Besonders stark verteuerten sich Wohnungen in größeren Städten außerhalb der größten Metropolen. In Köln stiegen die Angebotsmieten um 7,9%, in Hamburg um 5,5%. Deutlich geringer fiel der Anstieg in Stuttgart und Berlin aus. Die Zahl der Krankmeldungen im Job ist im ersten Halbjahr leicht gesunken. Nach einer Auswertung der DAK Gesundheit waren Beschäftigte durchschnittlich 9,6 Tage arbeitsunfähig und damit etwas weniger als im Vorjahreszeitraum. Die häufigste Ursache für Fehlzeiten waren erstmals psychische Erkrankungen. Deutlich zurückgegangen sind dagegen Krankmeldungen wegen Atemwegsinfekten. Die Entwicklung wird auch politisch aufmerksam verfolgt, um hohe Fehlzeiten in Unternehmen zu verringern.
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3: Das Wetter mit Julia Kersten. Heute bleibt es meist trocken und freundlich. Der Himmel ist oft nur locker oder gering bewölkt. Besonders viel Sonnenschein gibt es im Nordosten und Südwesten des Landes. Lediglich an den Alpen können vereinzelte Schauer runterkommen. Die Höchstwerte liegen überwiegend bei angenehmen 19 bis 24 Grad. Im Südwesten wird es mit 24 bis 27 Grad noch etwas wärmer. Dazu weht ein schwacher bis mäßiger Wind aus Nord oder Nordwest. In der Nacht ziehen im Norden langsam Wolken auf. Später fängt es an den Küsten auch an zu regnen. Ansonsten bleibt es klar und trocken. Im Norden sinken die Werte auf 15 bis 10 Grad, im Süden wird es mit 11 bis 6 Grad ziemlich kühl, an der Küste zieht der Wind ordentlich an und an der Nordsee kann es sogar richtig stürmisch werden.

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1: Ein Blick auf die Uhr, es ist kurz nach 12.
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2: Für die Meldungen im Studio Michael Miem. Nach 10 Nächten mit gegenseitigen Militärschlägen zwischen den USA und dem Iran gibt es neue Bemühungen um eine Waffenruhe. Katar, Ägypten, Pakistan und weitere regionale Vermittler sollen den Kriegsparteien nach Medienberichten einen Vorschlag für eine 10-tägige Feuerpause unterbreitet haben. Ob Washington und Teheran darauf eingehen, ist bislang allerdings noch unklar. Die Vermittlungsbemühungen sollen den Weg für weitere Gespräche über eine langfristige Entspannung ebnen. Nach dem Rücktritt von Unionsfraktionschef Spahn ist die Diskussion über die in Deutschland verbotene Leihmutterschaft neu entbrannt. Grünen-Fraktionschefin Hasselmann forderte eine grundsätzliche Debatte über die Frage der Reproduktionsmedizin. Bildungsministerin Prien zeigte Verständnis für Paare, die sich im Ausland Unterstützung bei der Familiengründung holen. Eine schnelle Änderung der Haltung der CDU zur Leihmutterschaft erwartet die stellvertretende Parteivorsitzende jedoch nicht. Auch in der Bevölkerung gehen die Meinungen zu dem Thema auseinander. Die Zahl der polizeilich registrierten Fälle sexuellen Kindesmissbrauchs ist in Deutschland innerhalb von 5 Jahren deutlich gestiegen. Im vergangenen Jahr wurden über 17.000 Fälle erfasst, rund 1.600 mehr als 2021. Das geht aus dem aktuellen Lagebild des Bundeskriminalamts hervor. Die Zahlen bilden allerdings nur bei der Polizei bekannt gewordene Fälle ab. Die tatsächliche Zahl dürfte deutlich höher liegen. Das deutsche Gastgewerbe hat im Mai deutlich weniger umgesetzt. Preisbereinigt gingen die Umsätze im Vergleich zum April um gut 2% zurück, gegenüber dem Vorjahresmonat sogar um 6%. Besonders stark betroffen war die Gastronomie. Dort sank der reale Umsatz innerhalb eines Jahres um über 7%. Wegen gestiegener Preise lagen die Einnahmen zu aktuellen Preisen allerdings 0,7% unter dem Vorjahreswert. Soweit der Blick auf die aktuellen Meldungen aus der Nachrichtenredaktion.
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3: Das Wetter mit Julia Kersten. Heute bleibt es meist trocken und freundlich. Der Himmel ist oft nur locker oder gering bewölkt. Besonders viel Sonnenschein gibt es im Nordosten und Südwesten des Landes. Lediglich an den Alpen können vereinzelte Schauer runterkommen. Die Höchstwerte liegen überwiegend bei angenehmen 19 bis 24 Grad. Im Südwesten wird es mit 24 bis 27 Grad noch etwas wärmer. Dazu weht ein schwacher bis mäßiger Wind aus Nord- oder Nordwest. In der Nacht ziehen im Norden langsam Wolken auf, später fängt es an den Küsten auch an zu regnen. Ansonsten bleibt es klar und trocken. Im Norden sinken die Werte auf 15 bis 10 Grad, im Süden wird es mit 11 bis 6 Grad ziemlich kühl, an der Küste zieht der Wind ordentlich an und an der Nordsee kann es sogar richtig stürmisch werden.

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1: Und damit ist es kurz nach 13 Uhr.
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2: Für die Meldungen im Studio Michael Miem. Nach 10 Nächten mit gegenseitigen Militärschlägen zwischen den USA und dem Iran gibt es neue Bemühungen um eine Waffenruhe. Katar, Ägypten, Pakistan und weitere regionale Vermittler sollen den Kriegsparteien nach Medienberichten einen Vorschlag für eine 10-tägige Feuerpause unterbreitet haben. Ob Washington und Teheran darauf eingehen, ist bislang allerdings noch unklar. Die Vermittlungsbemühungen sollen den Weg für weitere Gespräche über eine langfristige Entspannung ebnen. Nach dem Rücktritt von Unionsfraktionschef Spahn ist die Diskussion über die in Deutschland verbotene Leihmutterschaft neu entbrannt. Grünen-Fraktionschefin Hasselmann forderte eine grundsätzliche Debatte über die Frage der Reproduktionsmedizin. Bildungsministerin Prien zeigte Verständnis für Paare, die sich im Ausland Unterstützung bei der Familiengründung holen. Eine schnelle Änderung der Haltung der CDU zur Leihmutterschaft erwartet die stellvertretende Parteivorsitzende jedoch nicht. Auch in der Bevölkerung gehen die Meinungen zu dem Thema auseinander. Die Zahl der polizeilich registrierten Fälle sexuellen Kindesmissbrauchs ist in Deutschland innerhalb von 5 Jahren deutlich gestiegen. Im vergangenen Jahr wurden über 17.000 Fälle erfasst, rund 1.600 mehr als 2021. Das geht aus dem aktuellen Lagebild des Bundeskriminalamts hervor. Die Zahlen bilden allerdings nur bei der Polizei bekannt gewordene Fälle ab. Die tatsächliche Zahl dürfte deutlich höher liegen. Das deutsche Gastgewerbe hat im Mai deutlich weniger umgesetzt. Preisbereinigt gingen die Umsätze im Vergleich zum April um gut 2% zurück, gegenüber dem Vorjahresmonat sogar um 6%. Besonders stark betroffen war die Gastronomie. Dort sank der reale Umsatz innerhalb eines Jahres um über 7%. Wegen gestiegener Preise lagen die Einnahmen zu aktuellen Preisen allerdings 0,7% unter dem Vorjahreswert. Soweit der Blick auf die aktuellen Meldungen aus der Nachrichtenredaktion.
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3: Das Wetter mit Julia Kersten. Heute bleibt es meist trocken und freundlich. Der Himmel ist oft nur locker oder gering bewölkt. Besonders viel Sonnenschein gibt es im Nordosten und Südwesten des Landes. Lediglich an den Alpen können vereinzelte Schauer runterkommen. Die Höchstwerte liegen überwiegend bei angenehmen 19 bis 24 Grad. Im Südwesten wird es mit 24 bis 27 Grad noch etwas wärmer. Dazu weht ein schwacher bis mäßiger Wind aus Nord oder Nordwest. In der Nacht ziehen im Norden langsam Wolken auf, später fängt es an den Küsten auch an zu regnen. Ansonsten bleibt es klar und trocken. Im Norden sinken die Werte auf 15 bis 10 Grad, im Süden wird es mit 11 bis 6 Grad ziemlich kühl, an der Küste zieht der Wind ordentlich an und an der Nordsee kann es sogar richtig stürmisch werden.
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1: Es ist kurz nach 14 Uhr.
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2: Für die Meldungen im Studio Michael Miem. Nach 10 Nächten mit gegenseitigen Militärschlägen zwischen den USA und dem Iran gibt es neue Bemühungen um eine Waffenruhe. Katar, Ägypten, Pakistan und weitere regionale Vermittler sollen den Kriegsparteien nach Medienberichten einen Vorschlag für eine 10-tägige Feuerpause unterbreitet haben. Ob Washington und Teheran darauf eingehen, ist bislang allerdings noch unklar. Die Vermittlungsbemühungen sollen den Weg für weitere Gespräche über eine langfristige Entspannung ebnen. Nach dem Rücktritt von Unionsfraktionschef Spahn ist die Diskussion über die in Deutschland verbotene Leihmutterschaft neu entbrannt. Grünen-Fraktionschefin Hasselmann forderte eine grundsätzliche Debatte über die Frage der Reproduktionsmedizin. Bildungsministerin Prien zeigte Verständnis für Paare, die sich im Ausland Unterstützung bei der Familiengründung holen. Eine schnelle Änderung der Haltung der CDU zur Leihmutterschaft erwartet die stellvertretende Parteivorsitzende jedoch nicht. Auch in der Bevölkerung gehen die Meinungen zu dem Thema auseinander. Die Zahl der polizeilich registrierten Fälle sexuellen Kindesmissbrauchs ist in Deutschland innerhalb von 5 Jahren deutlich gestiegen. Im vergangenen Jahr wurden über 17.000 Fälle erfasst, rund 1.600 mehr als 2021. Das geht aus dem aktuellen Lagebild des Bundeskriminalamts hervor. Die Zahlen bilden allerdings nur bei der Polizei bekannt gewordene Fälle ab. Die tatsächliche Zahl dürfte deutlich höher liegen. Das deutsche Gastgewerbe hat im Mai deutlich weniger umgesetzt. Preisbereinigt gingen die Umsätze im Vergleich zum April um gut 2% zurück, gegenüber dem Vorjahresmonat sogar um 6%. Besonders stark betroffen war die Gastronomie. Dort sank der reale Umsatz innerhalb eines Jahres um über 7%. Wegen gestiegener Preise lagen die Einnahmen zu aktuellen Preisen allerdings 0,7% unter dem Vorjahreswert. Soweit der Blick auf die aktuellen Meldungen aus der Nachrichtenredaktion.
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3: Das Wetter mit Julia Kersten. Heute bleibt es meist trocken und freundlich. Der Himmel ist oft nur locker oder gering bewölkt. Besonders viel Sonnenschein gibt es im Nordosten und Südwesten des Landes. Lediglich an den Alpen können vereinzelte Schauer runterkommen. Die Höchstwerte liegen überwiegend bei angenehmen 19 bis 24 Grad. Im Südwesten wird es mit 24 bis 27 Grad noch etwas wärmer. Dazu weht ein schwacher bis mäßiger Wind aus Nord oder Nordwest. In der Nacht ziehen im Norden langsam Wolken auf, später fängt es an den Küsten auch an zu regnen. Ansonsten bleibt es klar und trocken. Im Norden sinken die Werte auf 15 bis 10 Grad, im Süden wird es mit 11 bis 6 Grad ziemlich kühl, an der Küste zieht der Wind ordentlich an und an der Nordsee kann es sogar richtig stürmisch werden.

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1: Wir geben Ihnen die Zeit, es ist kurz nach 15 Uhr.
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2: Für die Meldungen im Studio Michael Miem. Nach 10 Nächten mit gegenseitigen Militärschlägen zwischen den USA und dem Iran gibt es neue Bemühungen um eine Waffenruhe. Katar, Ägypten, Pakistan und weitere regionale Vermittler sollen den Kriegsparteien nach Medienberichten einen Vorschlag für eine 10-tägige Feuerpause unterbreitet haben. Ob Washington und Teheran darauf eingehen, ist bislang allerdings noch unklar. Die Vermittlungsbemühungen sollen den Weg für weitere Gespräche über eine langfristige Entspannung ebnen. Nach dem Rücktritt von Unionsfraktionschef Spahn ist die Diskussion über die in Deutschland verbotene Leihmutterschaft neu entbrannt. Grünen-Fraktionschefin Hasselmann forderte eine grundsätzliche Debatte über die Frage der Reproduktionsmedizin. Bildungsministerin Prien zeigte Verständnis für Paare, die sich im Ausland Unterstützung bei der Familiengründung holen. Eine schnelle Änderung der Haltung der CDU zur Leihmutterschaft erwartet die stellvertretende Parteivorsitzende jedoch nicht. Auch in der Bevölkerung gehen die Meinungen zu dem Thema auseinander. Die Zahl der polizeilich registrierten Fälle sexuellen Kindesmissbrauchs ist in Deutschland innerhalb von 5 Jahren deutlich gestiegen. Im vergangenen Jahr wurden über 17.000 Fälle erfasst, rund 1.600 mehr als 2021. Das geht aus dem aktuellen Lagebild des Bundeskriminalamts hervor. Die Zahlen bilden allerdings nur bei der Polizei bekannt gewordene Fälle ab. Die tatsächliche Zahl dürfte deutlich höher liegen. Das deutsche Gastgewerbe hat im Mai deutlich weniger umgesetzt. Preisbereinigt gingen die Umsätze im Vergleich zum April um gut 2% zurück, gegenüber dem Vorjahresmonat sogar um 6%. Besonders stark betroffen war die Gastronomie. Dort sank der reale Umsatz innerhalb eines Jahres um über 7%. Wegen gestiegener Preise lagen die Einnahmen zu aktuellen Preisen allerdings 0,7% unter dem Vorjahreswert. Soweit der Blick auf die aktuellen Meldungen aus der Nachrichtenredaktion.
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3: Das Wetter mit Julia Kersten. Heute bleibt es meist trocken und freundlich. Der Himmel ist oft nur locker oder gering bewölkt. Besonders viel Sonnenschein gibt es im Nordosten und Südwesten des Landes. Lediglich an den Alpen können vereinzelte Schauer runterkommen. Die Höchstwerte liegen überwiegend bei angenehmen 19 bis 24 Grad. Im Südwesten wird es mit 24 bis 27 Grad noch etwas wärmer. Dazu weht ein schwacher bis mäßiger Wind aus Nord- oder Nordwest. In der Nacht ziehen im Norden langsam Wolken auf, später fängt es an den Küsten auch an zu regnen. Ansonsten bleibt es klar und trocken. Im Norden sinken die Werte auf 15 bis 10 Grad, im Süden wird es mit 11 bis 6 Grad ziemlich kühl, an der Küste zieht der Wind ordentlich an und an der Nordsee kann es sogar richtig stürmisch werden.

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1: Es ist kurz nach 16 Uhr.
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2: Im Studio ist Michael Mien. Opfer und mutmaßliche Täter häuslicher Gewalt sollen künftig bundesweit gleichzeitig elektronisch überwacht werden können. Dafür soll die gemeinsame elektronische Überwachungsstelle der Länder deutlich ausgebaut werden. Zu den derzeit rund 30 Überwachungsplätzen sollen 72 weitere hinzukommen. Bundesjustizministerin Hubich und Hessens Justizminister Heinz stellten die Pläne in Weiterstadt vor.
3: Was eben hier nicht passiert, ist, dass quasi jemand 24/7 getrackt wird, sondern nur dann, wenn ein Vorfall, wenn eine Auffälligkeit ist, kann die GÜL überhaupt sehen, wo die betreffende Person, die auch wiederum anonymisiert ist, sich aufhält.
4: Weiterstadt derzeit untergebracht ist mit 32 Beschäftigten auf über 100 Mitarbeiterinnen und Mitarbeiter wachsen wird und wird dann bis zum Inkrafttreten im nächsten Sommer des Gewaltschutzgesetzes so fit aufgestellt sein, dass sie dann eine Vielzahl an neuer Fälle auch überwachen kann.
2: Die Reform des Gewaltschutzgesetzes soll den Schutz von Betroffenen verbessern und Verstöße gegen Kontakt- und Näherungsverbote schneller erkennbar machen. Nach dem Rücktritt von Unionsfraktionschef Spahn ist die Diskussion über die in Deutschland verbotene Leihmutterschaft neu entbrannt. Grünen-Fraktionschefin Hasselmann forderte eine grundsätzliche Debatte über die Frage der Reproduktionsmedizin. Bildungsministerin Prien zeigte Verständnis für Paare, die sich im Ausland Unterstützung bei der Familiengründung holen. Eine schnelle Änderung der Haltung der CDU zur Leihmutterschaft erwartet die stellvertretende Parteivorsitzende jedoch nicht. Auch in der Bevölkerung gehen die Meinungen zu dem Thema auseinander. Die Zahl der polizeilich registrierten Fälle sexuellen Kindesmissbrauchs ist in Deutschland innerhalb von 5 Jahren deutlich gestiegen. Im vergangenen Jahr wurden über 17.000 Fälle erfasst, rund 1.600 mehr als 2021. Das geht aus dem aktuellen Lagebild des Bundeskriminalamts hervor. Die Zahlen bilden allerdings nur bei der Polizei bekannt gewordene Fälle ab. Die tatsächliche Zahl dürfte deutlich höher liegen. Das deutsche Gastgewerbe hat im Mai deutlich weniger umgesetzt. Preisbereinigt gingen die Umsätze im Vergleich zum April um gut 2% zurück, gegenüber dem Vorjahresmonat sogar um 6%. Besonders stark betroffen war die Gastronomie. Dort sank der reale Umsatz innerhalb eines Jahres um über 7%.
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5: Das Wetter mit Julia Kersten. Heute bleibt es meist trocken und freundlich. Der Himmel ist oft nur locker oder gering bewölkt. Besonders viel Sonnenschein gibt es im Nordosten und Südwesten des Landes. Lediglich an den Alpen können vereinzelte Schauer runterkommen. Die Höchstwerte liegen überwiegend bei angenehmen 19 bis 24 Grad. Im Südwesten wird es mit 24 bis 27 Grad noch etwas wärmer. Dazu weht ein schwacher bis mäßiger Wind aus Nord oder Nordwest. In der Nacht ziehen im Norden langsam Wolken auf. Später fängt es an den Küsten auch an zu regnen. Ansonsten bleibt es klar und trocken. Im Norden sinken die Werte auf 15 bis 10 Grad, im Süden wird es mit 11 bis 6 Grad ziemlich kühl, an der Küste zieht der Wind ordentlich an und an der Nordsee kann es sogar richtig stürmisch werden.

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1: Und damit ist es kurz nach 17 Uhr.
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2: Im Studio ist Michael Mien. Opfer und mutmaßliche Täter häuslicher Gewalt sollen künftig bundesweit gleichzeitig elektronisch überwacht werden können. Dafür soll die gemeinsame elektronische Überwachungsstelle der Länder deutlich ausgebaut werden. Zu den derzeit rund 30 Überwachungsplätzen sollen 72 weitere hinzukommen. Bundesjustizministerin Hubich und Hessens Justizminister Heinz stellten die Pläne in Weiterstadt vor.
3: Was eben hier nicht passiert, ist, dass quasi jemand 24/7 getrackt wird, sondern nur dann, wenn ein Vorfall, wenn eine Auffälligkeit ist, kann die GÜL überhaupt sehen, wo die betreffende Person, die auch wiederum anonymisiert ist, sich aufhält.
4: Weiterstadt derzeit untergebracht ist mit 32 Beschäftigten auf über 100 Mitarbeiterinnen und Mitarbeiter wachsen wird und wird dann bis zum Inkrafttreten im nächsten Sommer des Gewaltschutzgesetzes so fit aufgestellt sein, dass sie dann eine Vielzahl neuer Fälle auch überwachen kann.
2: Die Reform des Gewaltschutzgesetzes soll den Schutz von Betroffenen verbessern und Verstöße gegen Kontakt- und Näherungsverbote schneller erkennbar machen. Nach dem Rücktritt von Unionsfraktionschef Spahn ist die Diskussion über die in Deutschland verbotene Leihmutterschaft neu entbrannt. Grünen-Fraktionschefin Hasselmann forderte eine grundsätzliche Debatte über die Frage der Reproduktionsmedizin. Bildungsministerin Prien zeigte Verständnis für Paare, die sich im Ausland Unterstützung bei der Familiengründung holen. Eine schnelle Änderung der Haltung der CDU zur Leihmutterschaft erwartet die stellvertretende Parteivorsitzende jedoch nicht. Auch in der Bevölkerung gehen die Meinungen zu dem Thema auseinander. Die Zahl der polizeilich registrierten Fälle sexuellen Kindesmissbrauchs ist in Deutschland innerhalb von 5 Jahren deutlich gestiegen. Im vergangenen Jahr wurden über 17.000 Fälle erfasst, rund 1.600 mehr als 2021. Das geht aus dem aktuellen Lagebild des Bundeskriminalamts hervor. Die Zahlen bilden allerdings nur bei der Polizei bekannt gewordene Fälle ab. Die tatsächliche Zahl dürfte deutlich höher liegen. Das deutsche Gastgewerbe hat im Mai deutlich weniger umgesetzt. Preisbereinigt gingen die Umsätze im Vergleich zum April um gut 2% zurück, gegenüber dem Vorjahresmonat sogar um 6%. Besonders stark betroffen war die Gastronomie. Dort sank der reale Umsatz innerhalb eines Jahres um über 7%.
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5: Das Wetter mit Julia Kersten. Heute bleibt es meist trocken und freundlich. Der Himmel ist oft nur locker oder gering bewölkt. Besonders viel Sonnenschein gibt es im Nordosten und Südwesten des Landes. Lediglich an den Alpen können vereinzelte Schauer runterkommen. Die Höchstwerte liegen überwiegend bei angenehmen 19 bis 24 Grad. Im Südwesten wird es mit 24 bis 27 Grad noch etwas wärmer. Dazu weht ein schwacher bis mäßiger Wind aus Nord oder Nordwest. In der Nacht ziehen im Norden langsam Wolken auf. Später fängt es an den Küsten auch an zu regnen. Ansonsten bleibt es klar und trocken. Im Norden sinken die Werte auf 15 bis 10 Grad, im Süden wird es mit 11 bis 6 Grad ziemlich kühl, an der Küste zieht der Wind ordentlich an und an der Nordsee kann es sogar richtig stürmisch werden.

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1: Guten Abend, es ist kurz nach 18 Uhr.
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2: Im Studio ist Michael Miem. Opfer und mutmaßliche Täter häuslicher Gewalt sollen künftig bundesweit gleichzeitig elektronisch überwacht werden können. Dafür soll die gemeinsame elektronische Überwachungsstelle der Länder deutlich ausgebaut werden. Zu den derzeit rund 30 Überwachungsplätzen sollen 72 weitere hinzukommen. Bundesjustizministerin Hubich und Hessens Justizminister Heinz stellten die Pläne in Weiterstadt vor.
3: Was eben hier nicht passiert, ist, dass quasi jemand 24/7 getrackt wird, sondern nur dann, wenn ein Vorfall, wenn eine Auffälligkeit ist, kann die GÜL überhaupt sehen, wo die betreffende Person, die auch wiederum anonymisiert ist, sich aufhält.
4: Weiterstadt derzeit untergebracht ist mit 32 Beschäftigten auf über 100 Mitarbeiterinnen und Mitarbeiter wachsen wird und wird dann bis zum Inkrafttreten im nächsten Sommer des Gewaltschutzgesetzes so fit aufgestellt sein, dass sie dann eine Vielzahl neuer Fälle auch überwachen kann.
2: Die Reform des Gewaltschutzgesetzes soll den Schutz von Betroffenen verbessern und Verstöße gegen Kontakt- und Näherungsverbote schneller erkennbar machen. Nach dem Rücktritt von Unionsfraktionschef Spahn ist die Diskussion über die in Deutschland verbotene Leihmutterschaft neu entbrannt. Grünen-Fraktionschefin Hasselmann forderte eine grundsätzliche Debatte über die Frage der Reproduktionsmedizin. Bildungsministerin Prien zeigte Verständnis für Paare, die sich im Ausland Unterstützung bei der Familiengründung holen. Eine schnelle Änderung der Haltung der CDU zur Leihmutterschaft erwartet die stellvertretende Parteivorsitzende jedoch nicht. Auch in der Bevölkerung gehen die Meinungen zu dem Thema auseinander. Die Zahl der polizeilich registrierten Fälle sexuellen Kindesmissbrauchs ist in Deutschland innerhalb von 5 Jahren deutlich gestiegen. Im vergangenen Jahr wurden über 17.000 Fälle erfasst, rund 1.600 mehr als 2021. Das geht aus dem aktuellen Lagebild des Bundeskriminalamts hervor. Die Zahlen bilden allerdings nur bei der Polizei bekannt gewordene Fälle ab. Die tatsächliche Zahl dürfte deutlich höher liegen. Das deutsche Gastgewerbe hat im Mai deutlich weniger umgesetzt. Preisbereinigt gingen die Umsätze im Vergleich zum April um gut 2% zurück, gegenüber dem Vorjahresmonat sogar um 6%. Besonders stark betroffen war die Gastronomie. Dort sank der reale Umsatz innerhalb eines Jahres um über 7%.
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5: Das Wetter mit Julia Kersten. Heute bleibt es meist trocken und freundlich. Der Himmel ist oft nur locker oder gering bewölkt. Besonders viel Sonnenschein gibt es im Nordosten und Südwesten des Landes. Lediglich an den Alpen können vereinzelte Schauer runterkommen. Die Höchstwerte liegen überwiegend bei angenehmen 19 bis 24 Grad. Im Südwesten wird es mit 24 bis 27 Grad noch etwas wärmer. Dazu weht ein schwacher bis mäßiger Wind aus Nord oder Nordwest. In der Nacht ziehen im Norden langsam Wolken auf. Später fängt es an den Küsten auch an zu regnen. Ansonsten bleibt es klar und trocken. Im Norden sinken die Werte auf 15 bis 10 Grad, im Süden wird es mit 11 bis 6 Grad ziemlich kühl, an der Küste zieht der Wind ordentlich an und an der Nordsee kann es sogar richtig stürmisch werden.
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1: Es ist kurz nach 19 Uhr.
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2: Im Studio ist Michael Miem. Opfer und mutmaßliche Täter häuslicher Gewalt sollen künftig bundesweit gleichzeitig elektronisch überwacht werden können. Dafür soll die gemeinsame elektronische Überwachungsstelle der Länder deutlich ausgebaut werden. Zu den derzeit rund 30 Überwachungsplätzen sollen 72 weitere hinzukommen. Bundesjustizministerin Hubig und Hessens Justizminister Heinz stellten die Pläne in Weiterstadt vor.
3: Was eben hier nicht passiert, ist, dass quasi jemand 24/7 getrackt wird, sondern nur dann, wenn ein Vorfall, wenn eine Auffälligkeit ist, kann die GÜL überhaupt sehen, wo die betreffende Person, die auch wiederum anonymisiert ist, sich aufhält.
4: Weiterstadt derzeit untergebracht ist mit 32 Beschäftigten auf über 100 Mitarbeiterinnen und Mitarbeiter wachsen wird und wird dann bis zum Inkrafttreten im nächsten Sommer des Gewaltschutzgesetzes so fit aufgestellt sein, dass sie dann eine Vielzahl neuer Fälle auch überwachen kann.
2: Die Reform des Gewaltschutzgesetzes soll den Schutz von Betroffenen verbessern und Verstöße gegen Kontakt- und Näherungsverbote schneller erkennbar machen. Nach dem Rücktritt von Unionsfraktionschef Spahn ist die Diskussion über die in Deutschland verbotene Leihmutterschaft neu entbrannt. Grünen-Fraktionschefin Hasselmann forderte eine grundsätzliche Debatte über die Frage der Reproduktionsmedizin. Bildungsministerin Prien zeigte Verständnis für Paare, die sich im Ausland Unterstützung bei der Familiengründung holen. Eine schnelle Änderung der Haltung der CDU zur Leihmutterschaft erwartet die stellvertretende Parteivorsitzende jedoch nicht. Auch in der Bevölkerung gehen die Meinungen zu dem Thema auseinander. Die Zahl der polizeilich registrierten Fälle sexuellen Kindesmissbrauchs ist in Deutschland innerhalb von 5 Jahren deutlich gestiegen. Im vergangenen Jahr wurden über 17.000 Fälle erfasst, rund 1.600 mehr als 2021. Das geht aus dem aktuellen Lagebild des Bundeskriminalamts hervor. Die Zahlen bilden allerdings nur bei der Polizei bekannt gewordene Fälle ab. Die tatsächliche Zahl dürfte deutlich höher liegen. Das deutsche Gastgewerbe hat im Mai deutlich weniger umgesetzt. Preisbereinigt gingen die Umsätze im Vergleich zum April um gut 2% zurück, gegenüber dem Vorjahresmonat sogar um 6%. Besonders stark betroffen war die Gastronomie. Dort sank der reale Umsatz innerhalb eines Jahres um über 7%.
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1: Wir geben Ihnen die Zeit, es ist kurz nach 20 Uhr.
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2: Im Studio ist Michael Mien. Nach der Messerattacke nahe der Akropolis in Athen laufen die Ermittlungen weiter. Der mutmaßliche Täter hatte zunächst mehrere Personen bedroht und war dann auf ein Touristenpaar losgegangen. Beide wurden verletzt. Bei dem Angreifer soll es sich um einen 60-Jährigen handeln, der Polizei bereits bekannt ist. Opfer und mutmaßliche Täter häuslicher Gewalt sollen künftig bundesweit gleichzeitig elektronisch überwacht werden können. Dafür soll die gemeinsame elektronische Überwachungsstelle der Länder deutlich ausgebaut werden. Zu den derzeit rund 30 Überwachungsplätzen sollen 72 weitere hinzukommen. Bundesjustizministerin Hubich und Hessens Justizminister Heinz stellten die Pläne in Weiterstadt vor.
3: Was eben hier nicht passiert, ist, dass quasi jemand 24/7 getrackt wird, sondern nur dann, wenn ein Vorfall, wenn eine Auffälligkeit ist, kann die GÜL überhaupt sehen, wo die betreffende Person, die auch wiederum anonymisiert ist, sich aufhält.
4: Weiterstadt derzeit untergebracht ist mit 32 Beschäftigten auf über 100 Mitarbeiterinnen und Mitarbeiter wachsen wird und wird dann bis zum Inkrafttreten im nächsten Sommer des Gewaltschutzgesetzes so fit aufgestellt sein, dass sie dann eine Vielzahl an neuer Fälle auch überwachen kann.
2: Die Reform des Gewaltschutzgesetzes soll den Schutz von Betroffenen verbessern und Verstöße gegen Kontakt- und Näherungsverbote schneller erkennbar machen. Nach dem Rücktritt von Unionsfraktionschef Spahn ist die Diskussion über die in Deutschland verbotene Leihmutterschaft neu entbrannt. Grünen-Fraktionschefin Hasselmann forderte eine grundsätzliche Debatte über die Frage der Reproduktionsmedizin. Bildungsministerin Prien zeigte Verständnis für Paare, die sich im Ausland Unterstützung bei der Familiengründung holen. Eine schnelle Änderung der Haltung der CDU zur Leihmutterschaft erwartet die stellvertretende Parteivorsitzende jedoch nicht. Auch in der Bevölkerung gehen die Meinungen zu dem Thema auseinander. Die Zahl der polizeilich registrierten Fälle sexuellen Kindesmissbrauchs ist in Deutschland innerhalb von 5 Jahren deutlich gestiegen. Im vergangenen Jahr wurden über 17.000 Fälle erfasst, rund 1.600 mehr als 2021. Das geht aus dem aktuellen Lagebild des Bundeskriminalamts hervor. Die Zahlen bilden allerdings nur bei der Polizei bekannt gewordene Fälle ab. Die tatsächliche Zahl dürfte deutlich höher liegen.
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1: Und damit ist es kurz nach 21 Uhr.
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2: Im Studio ist Michael Mien. Nach der Messerattacke nahe der Akropolis in Athen laufen die Ermittlungen weiter. Der mutmaßliche Täter hatte zunächst mehrere Personen bedroht und war dann auf ein Touristenpaar losgegangen. Beide wurden verletzt. Bei dem Angreifer soll es sich um einen 60-Jährigen handeln, der Polizei bereits bekannt ist. Opfer und mutmaßliche Täter häuslicher Gewalt sollen künftig bundesweit gleichzeitig elektronisch überwacht werden können. Dafür soll die gemeinsame elektronische Überwachungsstelle der Länder deutlich ausgebaut werden. Zu den derzeit rund 30 Überwachungsplätzen sollen 72 weitere hinzukommen. Bundesjustizministerin Hubich und Hessens Justizminister Heinz stellten die Pläne in Weiterstadt vor.
3: Was eben hier nicht passiert, ist, dass quasi jemand 24/7 getrackt wird, sondern nur dann, wenn ein Vorfall, wenn eine Auffälligkeit ist, kann die GÜL überhaupt sehen, wo die betreffende Person, die auch wiederum anonymisiert ist, sich aufhält.
4: Weiterstadt derzeit untergebracht ist mit 32 Beschäftigten auf über 100 Mitarbeiterinnen und Mitarbeiter wachsen wird und wird dann bis zum Inkrafttreten im nächsten Sommer des Gewaltschutzgesetzes so fit aufgestellt sein, dass sie dann eine Vielzahl neuer Fälle auch überwachen kann.
2: Die Reform des Gewaltschutzgesetzes soll den Schutz von Betroffenen verbessern und Verstöße gegen Kontakt- und Näherungsverbote schneller erkennbar machen. Nach dem Rücktritt von Unionsfraktionschef Spahn ist die Diskussion über die in Deutschland verbotene Leihmutterschaft neu entbrannt. Grünen-Fraktionschefin Hasselmann forderte eine grundsätzliche Debatte über die Frage der Reproduktionsmedizin. Bildungsministerin Prien zeigte Verständnis für Paare, die sich im Ausland Unterstützung bei der Familiengründung holen. Eine schnelle Änderung der Haltung der CDU zur Leihmutterschaft erwartet die stellvertretende Parteivorsitzende jedoch nicht. Auch in der Bevölkerung gehen die Meinungen zu dem Thema auseinander. Die Zahl der polizeilich registrierten Fälle sexuellen Kindesmissbrauchs ist in Deutschland innerhalb von 5 Jahren deutlich gestiegen. Im vergangenen Jahr wurden über 17.000 Fälle erfasst, rund 1.600 mehr als 2021. Das geht aus dem aktuellen Lagebild des Bundeskriminalamts hervor. Die Zahlen bilden allerdings nur bei der Polizei bekannt gewordene Fälle ab. Die tatsächliche Zahl dürfte deutlich höher liegen.

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1: Wir geben Ihnen die Zeit. Es ist kurz nach 22 Uhr.
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2: Im Studio ist Michael Mehm. Nach der Messerattacke nahe der Akropolis in Athen laufen die Ermittlungen weiter. Der mutmaßliche Täter hatte zunächst mehrere Personen bedroht und war dann auf ein Touristenpaar losgegangen. Beide wurden verletzt. Bei dem Angreifer soll es sich um einen 60-Jährigen handeln, der Polizei bereits bekannt ist. Opfer und mutmaßliche Täter häuslicher Gewalt sollen künftig bundesweit gleichzeitig elektronisch überwacht werden können. Dafür soll die gemeinsame elektronische Überwachungsstelle der Länder deutlich ausgebaut werden. Zu den derzeit rund 30 Überwachungsplätzen sollen 72 weitere hinzukommen. Bundesjustizministerin Hubich und Hessens Justizminister Heinz stellten die Pläne in Weiterstadt vor.
3: Was eben hier nicht passiert, ist, dass quasi jemand 24/7 getrackt wird, sondern nur dann, wenn ein Vorfall, wenn eine Auffälligkeit ist, kann die Gül überhaupt sehen, wo die betreffende Person, die auch wiederum anonymisiert ist, sich aufhält.
4: Weiterstadt derzeit untergebracht ist mit 32 Beschäftigten auf über 100 Mitarbeiterinnen und Mitarbeiter wachsen wird und wird dann bis zum Inkrafttreten im nächsten Sommer des Gewaltschutzgesetzes so fit aufgestellt sein, dass sie dann eine Vielzahl an neuer Fälle auch überwachen kann.
2: Die Reform des Gewaltschutzgesetzes soll den Schutz von Betroffenen verbessern und Verstöße gegen Kontakt- und Näherungsverbote schneller erkennbar machen. Nach dem Rücktritt von Unionsfraktionschef Spahn ist die Diskussion über die in Deutschland verbotene Leihmutterschaft neu entbrannt. Grünen-Fraktionschefin Hasselmann forderte eine grundsätzliche Debatte über die Frage der Reproduktionsmedizin. Bildungsministerin Prien zeigte Verständnis für Paare, die sich im Ausland Unterstützung bei der Familiengründung holen. Eine schnelle Änderung der Haltung der CDU zur Leihmutterschaft erwartet die stellvertretende Parteivorsitzende jedoch nicht. Auch in der Bevölkerung gehen die Meinungen zu dem Thema auseinander. Die Zahl der polizeilich registrierten Fälle sexuellen Kindesmissbrauchs ist in Deutschland innerhalb von 5 Jahren deutlich gestiegen. Im vergangenen Jahr wurden über 17.000 Fälle erfasst, rund 1.600 mehr als 2021. Das geht aus dem aktuellen Lagebild des Bundeskriminalamts hervor. Die Zahlen bilden allerdings nur bei der Polizei bekannt gewordene Fälle ab. Die tatsächliche Zahl dürfte deutlich höher liegen.

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